0: höre mich.
1: Ich
0: ersparen Sie sich diese Mühe. So etwas ist nicht zu lateinisch.
1: Sie wollen mich beleidigen.
2: Mein Mutter und der Hund.
0: Der Herr Luther schwatzt wie ein Star.
1: Über Eisenschrank und zu schreien.
0: Sie stottern ja bei jedem.